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1: Ein schwerer Auffahrunfall auf der Westautobahn und der ÖFB-Campus in Wien wird feierlich eröffnet. Im Studio Berkan Bartasch. Wir starten in Oberösterreich. Auf der Westautobahn bei Ansfelden ist es gestern zu einem schweren Autounfall mit einem Wohnmobil, einem Reisebus und einem LKW gekommen. Dabei wurden mehr als 10 Personen verletzt. 2 davon mussten von der Feuerwehr aus dem Wohnmobil befreit werden. Ein Notarzthubschrauber war ebenfalls im Einsatz. Russland hat die Ukraine gestern mit hunderten Drohnen auch bei Tageslicht angegriffen. Dabei wurden mindestens 6 Menschen getötet und Dutzende verletzt, darunter auch Kinder. Vor allem die kritische Infrastruktur und Wohngebäude im Westen des Landes waren das Ziel. Polen hat auch vorsorglich Kampfjets aufsteigen lassen und die Slowakei hat vorübergehend die Grenze geschlossen. Und damit schauen wir wieder nach Österreich. Die Stadt Salzburg hat beschlossen, in den kommenden 5 Jahren über 500 Millionen Euro zu investieren. Bürgermeister Bernhard Auinger bezeichnet die Stadt zwar als starken Wirtschaftsmotor, betont aber auch, dass Kosten eingespart werden müssen. Die konkreten Sparmaßnahmen und mögliche Mehreinnahmen sollen bei den Budgetverhandlungen nächstes Jahr festgelegt werden. Und noch zum Sport. Der ÖFB-Campus in der Seestadt Aspern in Wien wird heute um 9 Uhr feierlich eröffnet. Zu den Gästen zählen Politiker und Sportgrößen wie UEFA-Präsident Schäferin und Vizekanzler Babler. Beim geplanten Kinderturnier spielen heute rund 40 Nachwuchsteams. Auch die Führungen durch die Kabinen des Nationalteams waren schnell ausgebucht.
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4: Ein schwerer Auffahrunfall auf

0: Campus in Wien wird feierlich eröffnet. Im Studio Berkan Bartasch. Wir starten in Oberösterreich. Auf der Westautobahn bei Ansfelden ist es gestern zu einem schweren Autounfall mit einem Wohnmobil, einem Reisebus und einem LKW gekommen. Dabei wurden mehr als 10 Personen verletzt. 2 davon mussten von der Feuerwehr aus dem Wohnmobil befreit werden. Ein Notarzthubschrauber war ebenfalls im Einsatz. Russland hat die Ukraine gestern mit hunderten Drohnen auch bei Tageslicht angegriffen. Dabei wurden mindestens 6 Menschen getötet und Dutzende verletzt, darunter auch Kinder. Vor allem die kritische Infrastruktur und Wohngebäude im Westen des Landes waren das Ziel. Polen hat auch vorsorglich Kampfjets aufsteigen lassen und die Slowakei hat vorübergehend die Grenze geschlossen. Und damit schauen wir wieder nach Österreich. Die Stadt Salzburg hat beschlossen, in den kommenden 5 Jahren über 500 Millionen Euro zu investieren. Bürgermeister Bernhard Auinger bezeichnet die Stadt zwar als starken Wirtschaftsmotor, betont aber auch, dass Kosten eingespart werden müssen. Die konkreten Sparmaßnahmen und mögliche Mehreinnahmen sollen bei den Budgetverhandlungen nächstes Jahr festgelegt werden. Und noch zum Sport. Der ÖFB-Campus in der Seestadt Aspern in Wien wird heute um 9 Uhr feierlich eröffnet. Zu den Gästen zählen Politiker und Sportgrößen wie UEFA-Präsident Schäferin und Vizekanzler Babler. Beim geplanten Kinderturnier spielen heute rund 40 Nachwuchsteams. Auch die Führungen durch die Kabinen des Nationalteams waren schnell ausgebucht.
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5: Ein schwerer Auffahrunfall auf der Westautobahn und der ÖFB-Campus in Wien wird feierlich eröffnet. Im Studio Berkan-Wartasch. Wir starten in Oberösterreich. Auf der Westautobahn bei Ansfelden ist es gestern zu einem schweren Autounfall mit einem Wohnmobil, einem Reisebus und einem LKW gekommen. Dabei wurden mehr als 10 Personen verletzt. 2 davon mussten von der Feuerwehr aus dem Wohnmobil befreit werden. Ein Notarzthubschrauber war ebenfalls im Einsatz. Russland hat die Ukraine gestern mit hunderten Drohnen auch bei Tageslicht angegriffen. Dabei wurden mindestens 6 Menschen getötet und Dutzende verletzt.

0: darunter auch Kinder. Vor allem die kritische Infrastruktur und Wohngebäude im Westen des Landes waren das Ziel. Polen hat auch vorsorglich Kampfjets aufsteigen lassen und die Slowakei hat vorübergehend die Grenze geschlossen. Und damit schauen wir wieder nach Österreich. Die Stadt Salzburg hat beschlossen, in den kommenden 5 Jahren über 500 Millionen Euro zu investieren. Bürgermeister Bernhard Auinger bezeichnet die Stadt zwar als starken Wirtschaftsmotor, betont aber auch, dass Kosten eingespart werden müssen. Die konkreten Sparmaßnahmen und mögliche Mehreinnahmen sollen bei den Budgetverhandlungen nächstes Jahr festgelegt werden. Und noch zum Sport. Der ÖFB-Campus in der Seestadt Aspern in Wien wird heute um 9 Uhr feierlich eröffnet. Zu den Gästen zählen Politiker und Sportgrößen wie UEFA-Präsident Schäferin und Vizekanzler Babler. Beim geplanten Kinderturnier spielen heute rund 40 Nachwuchsteams. Auch die Führungen durch die Kabinen des Nationalteams waren schnell ausgebucht.
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9: Nach Hunter-Virus-Kontakt unter Beobachtung und ein Kreuzfahrtschiff vor Bordeaux ist unter Quarantäne. Im Studio Berkan Bartasch. Ein Wiener war kurz mit einer Hantavirus-infizierten Frau im Flugzeug. Er gilt nun als Risikokontaktperson. Das Gesundheitsministerium und die MI-15 der Stadt Wien stehen mit ihm in Kontakt. Das Ansteckrisiko wird als minimal eingeschätzt. Wir bleiben im Lande und schauen nach Tirol. Gestern Abend sind im Zillertal zwei Jugendliche bei einem Mopedunfall schwer verletzt worden. Sie sind frontal gegen ein Auto geprallt. Der Lenker hat die Mädchen offenbar übersehen. Die 14- und 15-Jährigen wurden nach der Erstversorgung ins Krankenhaus gebracht. Und damit schauen wir nach Frankreich. Vor Bordeaux wurde ein Kreuzfahrtschiff unter Quarantäne gestellt. Rund 50 Passagiere hatten über Magen-Darm-Beschwerden geklagt. Ein 92-jähriger Mann ist sogar gestorben. Ein Zusammenhang mit dem Hunter-Virus wurde ausgeschlossen. Weitere Untersuchungen laufen. Mögliche Ursache könnten verdorbene Lebensmittel sein. Und noch zum Sport. Die Fußball-Weltmeisterschaft in den USA, Kanada und Mexiko beginnt am 11. Juni.

0: Fans kritisieren die hohen Ticketpreise und die mangelnden Informationen der FIFA. So kosten österreichische Spiele teilweise über 300 Euro. Viele versprochene Angebote wie der kostenlose Nahverkehr wurden nicht umgesetzt. Auch die Unterbringung und der Transport zu den Stadien sind unklar.
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3: Wiener nach Hunter-Virus-Kontakt unter Beobachtung und ein Kreuzfahrtschiff vor Bordeaux ist unter Quarantäne. Im Studio Berkham-Bartasch. Ein Wiener war kurz mit einer Hantavirus-infizierten Frau im Flugzeug. Er gilt nun als Risikokontaktperson. Das Gesundheitsministerium und die MI15 der Stadt Wien stehen mit ihm im Kontakt. Das Ansteckrisiko wird als minimal eingeschätzt. Wir bleiben im Lande und schauen nach Tirol. Gestern Abend sind im Zillertal zwei Jugendliche bei einem Mopedunfall schwer verletzt worden. Sie sind frontal gegen ein Auto geprallt. Der Lenker hat die Mädchen offenbar übersehen. Die 14- und 15-Jährigen wurden nach der Erstversorgung ins Krankenhaus gebracht. Und damit schauen wir nach Frankreich. Vor Bordeaux wurde ein Kreuzfahrtschiff unter Quarantäne gestellt. Rund 50 Passagiere hatten über Magen-Darm-Beschwerden geklagt. Ein 92-jähriger Mann ist sogar gestorben. Ein Zusammenhang mit dem Hunter-Virus wurde ausgeschlossen. Weitere Untersuchungen laufen. Mögliche Ursache könnten verdorbene Lebensmittel sein. Und noch zum Sport. Die Fußball-Weltmeisterschaft in den USA, Kanada und Mexiko beginnt am 11. Juni. Fans kritisieren die hohen Ticketpreise und die mangelnden Informationen der FIFA. So kosten österreichische Spiele teilweise über 300 Euro. Viele versprochene Angebote wie der kostenlose Nahverkehr wurden nicht umgesetzt. Auch die Unterbringung und der Transport zu den Stadien sind unklar.
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3: China warnt USA wegen Taiwan-Konflikt und die Italienerin täuscht den Tod der Tochter mit KI-Bildern vor. Im Studio Berkan Bartasch. Während des Besuchs von US-Präsident Donald Trump in China hat Staatschef Xi Jinping vor einem Konflikt wegen Taiwan gewarnt. Beide Seiten betonen jedoch auch ihre Zusammenarbeit in Wirtschaftsfragen. In den zweistündigen Gesprächen in Peking heute wurden außerdem internationale Krisen, etwa in der Ukraine, im Nahen Osten und auch auf der koreanischen Halbinsel behandelt. Und damit schauen wir nach Norditalien. Dort hat eine 53-jährige Frau vorgegeben, ihre schwangere Tochter sei gestorben. Dazu verschickte sie KI-generierte Bilder von dem Baby und der Beerdigung. Erst als Angehörige misstrauisch wurden, erstatteten sie Anzeige. Wir schauen in die Steiermark. Gestern ist es im Baustellenbereich der Pyrnautobahn bei Mautern zu einem schweren Auffahrunfall gekommen. Eine 52-jährige Pkw-Lenkerin wurde schwer verletzt, als ihr Fahrzeug gegen die Mittelleitplanke geschleudert wurde. Die Feuerwehr musste sie aus dem Auto befreien. Mehrere Fahrzeuge waren beteiligt. Und noch zum Sport. Die österreichischen Handballherren haben das Playoff-Hinspiel zur WM 2027 gegen Polen knapp verloren. In Graz haben die Gastgeber trotz starker Leistungen von Billig und Möstl einen Vorsprung verpasst. Das entscheidende Rückspiel findet am Sonntag in Polen statt.
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4: China warnt USA wegen Taiwan-Konflikt und die Italienerin täuscht den Tod der Tochter mit KI-Bildern vor. Im Studio Berkan Bartasch. Während des Besuchs von US-Präsident Donald Trump in China hat Staatschef Xi Jinping vor einem Konflikt wegen Taiwan gewarnt. Beide Seiten betonen jedoch auch ihre Zusammenarbeit in Wirtschaftsfragen. In den zweistündigen Gesprächen in Peking heute wurden außerdem internationale Krisen, etwa in der Ukraine, im Nahen Osten und auch auf der koreanischen Halbinsel behandelt. Und damit schauen wir nach Norditalien. Dort hat eine 53-jährige Frau vorgegeben, ihre schwangere Tochter sei gestorben. Dazu verschickte sie KI-generierte Bilder von dem Baby und der Beerdigung. Erst als Angehörige misstrauisch wurden, erstatteten sie Anzeige. Wir schauen in die Steiermark. Gestern ist es im Baustellenbereich der Pyrnautobahn bei Mautern zu einem schweren Auffahrunfall gekommen. Eine 52-jährige Pkw-Lenkerin wurde schwer verletzt, als ihr Fahrzeug gegen die Mittelleitplanke geschleudert wurde. Die Feuerwehr musste sie aus dem Auto befreien. Mehrere Fahrzeuge waren beteiligt. Und noch zum Sport. Die österreichischen Handballherren haben das Playoff-Hinspiel zur WM 2027 gegen Polen knapp verloren. In Graz haben die Gastgeber trotz starker Leistungen von Billig und Möstl einen Vorsprung verpasst. Das entscheidende Rückspiel findet am Sonntag in Polen statt.
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2: ÖFB-Cup-Finale in Wien und schwere Stromausfälle in Kuba. Im Studio Lisa Leitner. Heute steigt das Finale im ÖFB-Frauencup zwischen Austria Wien und Red Bull Salzburg. Mehr als 3200 Fans werden erwartet. Austria gilt als Favorit, Salzburg steht erstmals im Endspiel. Anpfiff ist um 14.30 Uhr. Nach dem Brand im Gymnasium Hallein bleibt die Schule weiter geschlossen. Rund 700 Schüler müssen auch nächste Woche im Homeschooling bleiben. Die Polizei ermittelt wegen Brandstiftung. In Kubas Hauptstadt Havanna haben hunderte Menschen gegen massive Stromausfälle protestiert. Viele Stadtteile sind derzeit bis zu 22 Stunden täglich ohne Strom. Hintergrund sind verschärfte US-Sanktionen. Und ein Bericht der New York Times über mutmaßliche sexualisierte Gewalt durch israelische Sicherheitskräfte sorgt international für Kritik. Israel weist die Vorwürfe zurück. Gleichzeitig gibt es neue Berichte über Gewalt der Hamas beim Angriff vom 7. Oktober 2023.
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2: Tod der Tochter durch KI vorgetäuscht und musikalische Unterhaltung bei der Fußball-WM. Im Studio Lisa Leitner. Shakira, Madonna und die südkoreanische Band BTS sorgen beim Finale der Fußball-WM 2026 am 19. Juli für musikalische Unterhaltung. Es erinnert an die Shows beim Super Bowl. Die Künstler treten bei der ersten Halbzeitshow in der Geschichte eines WM-Endspiels auf. Kuratiert wird das Programm vom Coldplay-Sänger Chris Martin. Die USA stoppen laut Medienberichten die geplante Entsendung von mehr als 4000 Soldaten nach Europa. Die Kampfbrigade hätte ursprünglich für einen neunmonatigen Einsatz nach Polen verlegt werden sollen. Polen betonte jedoch, dass die Zahl der dort stationierten US-Soldaten nicht reduziert werde. Zuvor hatte Washington bereits den Abzug tausender US-Soldaten aus Deutschland angekündigt. Mit KI-generierten Bildern hat eine Frau in Norditalien den Tod ihrer schwangeren Tochter vorgetäuscht und damit eine frühere Arbeitskollegin um Geld betrogen. Die 53-Jährige verschickte Fotos eines Neugeborenen sowie einer angeblichen Beerdigung, um ihre erfundene Geschichte glaubwürdig wirken zu lassen. Die Bekannte überwies daraufhin mehrfach Geld für vermeintliche Behandlungskosten. Erst durch den Verdacht von Angehörigen flog der Betrug auf. Und beim österreichischen Tischtennisverband ÖTTV soll eine neue Doppelspitze für Ruhe sorgen. Hubert Dobronik wurde zum Präsidenten gewählt. Rudolf Sporer übernimmt die neue geschaffene Rolle des stellvertretenden Präsidenten. Nach internen Turbulenzen wollen beide künftig stärker auf Zusammenarbeit, Klarheit und den Austausch mit den Landesverbänden setzen.
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3: Feuerwehreinsatz gestört und Proteste gegen Stromausfälle. Im Studio Lisa Leitner. Bei einem Kellerbrand in Zell am See hat ein Alkoholiker

0: alkoholisierter Schaulustiger den Feuerwehreinsatz behindert. Der 45-Jährige mischte sich laut Polizei mitten in die Löscharbeiten und filmte mit seinem Handy. Er wurde schließlich vom Einsatzort weggewiesen und angezeigt. Ausgelöst worden war der Brand vermutlich durch einen Defekt an einer Heizungstherme. Die USA verzichten bei der Fußball-WM für Fans aus bestimmten Ländern auf die sonst übliche Einreisekaution. Voraussetzung ist ein gültiges WM-Ticket. Von der Erleichterung profitieren unter anderem Fans aus Tunesien, Senegal und Algerien. Die Entscheidung gilt als Kehrtwende in der zuletzt verschärften Einreisepolitik der USA. In Kubas Hauptstadt Havanna haben hunderte Menschen gegen massive Stromausfälle protestiert. Viele Stadtteile sind derzeit bis zu 22 Stunden täglich ohne Strom. Hintergrund sind verschärfte US-Sanktionen. Und ein Bericht der New York Times über mutmaßliche sexualisierte Gewalt durch israelische Sicherheitskräfte sorgt international für Kritik. Israel weist die Vorwürfe zurück. Gleichzeitig gibt es neue Berichte über Gewalt der Hamas beim Angriff vom 7. Oktober 2023.
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7: Waldbrand zwischen Bayern und Salzburg ist gelöscht und Tod der Tochter durch KI vorgetäuscht. Im Studio Lisa Leitner. Shakira, Madonna und die südkoreanische Band BTS sorgen beim Finale der Fußball-WM 2026 am 19. Juli für musikalische Unterhaltung. Es erinnert an die Shows beim Super Bowl. Die Künstler treten bei der ersten Halbzeitshow in der Geschichte eines WM-Endspiels auf. Der Waldbrand in der Grenzregion zwischen Bayern und Salzburg ist nach über einer Woche gelöscht und unter Kontrolle gebracht worden. Der Brand zählte zu den größten Waldbränden der vergangenen Jahrzehnte in der Region und konnte nur mit einem großen Einsatz von Feuerwehr und bis zu 9 Hubschraubern gestoppt werden. Trotzdem bleibt das Gebiet gesperrt aufgrund von anhaltenden Gefahren. Mit KI-generierten Bildern hat eine Frau in Norditalien

0: den Tod ihrer schwangeren Tochter vorgetäuscht und damit eine frühere Arbeitskollegin um Geld betrogen. Die 53-Jährige verschickte Fotos eines Neugeborenen sowie einer angeblichen Beerdigung, um ihre erfundene Geschichte glaubwürdig wirken zu lassen. Erst durch den Verdacht von Angehörigen flog der Betrug auf. Und in Österreich ist die Zahl von Kindern und Jugendlichen mit psychiatrischem Behandlungsbedarf seit der Pandemie gestiegen. Laut einem Bericht wurden zuletzt 1305 Minderjährige gegen ihren Willen in Kliniken untergebracht. Deutlich mehr als vor 2019. Fachleute sehen als Hauptproblem einen Mangel an Betten und Personal, wodurch Aufenthalte oft sehr kurz sind und die Versorgung unter Druck steht.
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1: Cobra-Einsatz wegen Spielzeugpistole und extreme Trockenheit in Österreich. Im Studio Lisa Leitner. Ein 12-Jähriger hat in Feldkirch einen Polizeieinsatz ausgelöst, nachdem er mit einer täuschend echt aussehenden Spielzeugpistole in einen Linienbus gestiegen war. Ein Passant hatte den Vorfall gemeldet, woraufhin auch das Sondereinsatzkommando Cobra alarmiert wurde. Es wurde ein Bericht an die Bezirkshauptmannschaft Feldkirch erstattet. Die Niederschläge der vergangenen Tage haben die extreme Trockenheit in Österreich nur teilweise gemildert. Laut Landwirtschaftskammer Österreich-Präsident Josef Moosbrucker konnte zwar eine katastrophale Ernte verhindert werden, eine echte Entwarnung gibt es aber nicht. Viele Regionen bleiben weiterhin von Schäden betroffen. Der frühere Stabschef von Präsident Volodymyr Zelensky ist in der Ukraine in Untersuchungshaft genommen worden. Ein Antikorruptionsgericht wirft ihm Geldwäsche im Zusammenhang mit einem Luxuswohnbauprojekt vor. Die Kaution wurde auf umgerechnet rund 2,7 Millionen Euro festgesetzt. Und im 50. Finale des ÖFB-Frauencups hat sich Austria Wien gegen Red Bull Salzburg mit 1:0 durchgesetzt. Gespielt wurde vor Rekordkulisse am Sportclubplatz in Wien-Hernals. Die favorisierten Wienerinnen konnten sich knapp durchsetzen und können den Cup-Titel nun feiern.
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11: Drogenbande in Tirol zerschlagen und Österreichs Handballteam verliert knapp gegen Polen im WM-Quali-Hinspiel. Im Studio Lisa Leitner. In Tirol hat das Landeskriminalamt eine mutmaßliche Drogenbande zerschlagen, die über Jahre hinweg Kokain und Cannabis gehandelt haben soll. Fünf Verdächtige wurden festgenommen und in

Ermittlungen dauern an. Der Waldbrand in der Grenzregion zwischen Bayern und Salzburg ist nach über einer Woche gelöscht und unter Kontrolle gebracht worden. Der Brand zählte zu den größten Waldbränden der vergangenen Jahrzehnte in der Region und konnte nur mit einem großen Einsatz von Feuerwehr und bis zu 9 Hubschraubern gestoppt werden. Trotzdem bleibt das Gebiet gesperrt aufgrund von anhaltenden Gefahren. In Österreich ist die Zahl von Kindern und Jugendlichen mit psychiatrischem Behandlungsbedarf seit der Pandemie gestiegen. Laut einem Bericht wurden zuletzt 1.305 Minderjährige gegen ihren Willen in Kliniken untergebracht, deutlich mehr als vor 2019. Fachleute sehen als Hauptproblem einen Mangel an Betten und Personal, wodurch Aufenthalte oft sehr kurz sind und die Versorgung unter Druck steht. Und Österreichs Handballherren müssen in der WM-Qualifikation nach der Hinspielniederlage gegen Polen aufholen.

0: Entscheidung fällt im Rückspiel am Sonntag in Polen.
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0: Zeit 0 bis 9 Grad und Regen geht's aktuell oft durch die Nacht. Nur im Südosten des Landes haben wir es durchwegs trocken. Der heutige Feiertag, Christi Himmelfahrt, ebenfalls nicht allzu freundlich. Da haben wir nur wenig Sonnenschein mit dabei. Am ehesten im Osten und Süden Österreichs bei 12 bis 19 Grad. Ansonsten Wolkenfelder, Regenschauer und Gewitter im Großteil des Landes bei nur frischen 7 bis 15 Grad.
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0: mit 0 bis 9 Grad und Regen geht's aktuell oft durch die Nacht. Nur im Südosten des Landes haben wir es durchwegs trocken. Der heutige Feiertag, Christi Himmelfahrt, ebenfalls nicht allzu freundlich. Da haben wir nur wenig Sonnenschein mit dabei. Am ehesten im Osten und Süden Österreichs bei 12 bis 19 Grad. Ansonsten Wolkenfelder, Regenschauer und Gewitter im Großteil des Landes bei nur frischen 7 bis 15 Grad.
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0: 0 bis 9 Grad und Regen geht's aktuell oft durch die Nacht. Nur im Südosten des Landes haben wir es durchwegs trocken. Der heutige Feiertag, Christi Himmelfahrt, ebenfalls nicht allzu freundlich. Da haben wir nur wenig Sonnenschein mit dabei. Am ehesten im Osten und Süden Österreichs bei 12 bis 19 Grad. Ansonsten Wolkenfelder, Regenschauer und Gewitter im Großteil des Landes bei nur frischen 7 bis 15 Grad.
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